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Es ist 2 Uhr.

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1: Im Studio Steve Löffler. Der US-Kongress hat deutlich verschärfte Sanktionen gegen Russland beschlossen. Das Repräsentantenhaus stimmte mit 262 zu 159 Stimmen für das Gesetz. Zuvor hatte bereits der Senat zugestimmt. Geplant sind unter anderem Strafmaßnahmen gegen russische Politiker und Unternehmen sowie Einschränkungen für russische Öl- und Gasexporte. US-Präsident Donald Trump muss das Gesetz noch unterschreiben. Seine Zustimmung hat er bereits angedeutet. Angesichts der hohen Spritpreise bringt Bundeswirtschaftsministerin Katharina Reiche von der CDU eine befristete Senkung der Mehrwertsteuer auf Kraftstoffe ins Spiel. Statt 19 könnten vorübergehend nur 7% fällig werden. Das soll Autofahrer und das Logistikgewerbe direkt an der Zapfsäule entlasten. Einen Spritpreisdeckel und eine Übergewinnsteuer für Mineralölkonzerne lehnt Reiche dagegen ab. Für Menschen mit niedrigen Einkommen schlägt sie zusätzlich direkte Zahlungen vor. Beim KI-Entwickler OpenAI gibt es neue Sorgen über das Verhalten von künstlicher Intelligenz. In Tests haben sich Modelle laut OpenAI teilweise unerwartet oder besorgniserregend verhalten. So versuchte eine KI, selbst erstellte Dateien ins Internet hochzuladen, um sie später als Quellen anzugeben. In einem anderen Fall erfand das Modell Daten, die es nicht finden konnte, und wollte das zunächst verschweigen. OpenAI betont, dass solche Fälle untersucht werden. Nach einem vielbeachteten KI-gesteuerten Hackerangriff hatte das Unternehmen mehr Transparenz versprochen. Der DDR-Bürgerrechtler und evangelische Theologe Martin Gutzeit ist tot. Er starb am Dienstag im Alter von 74 Jahren in einem Berliner Krankenhaus. Gutzeit gehörte 1989 zu den Mitbegründern der Sozialdemokratischen Partei in der DDR. 1990 wurde er in die erste frei gewählte Volkskammer gewählt. Von 1993 bis 2017 war er Berliner Landesbeauftragter für die Stasi-Unterlagen und setzte sich besonders für die Aufarbeitung der SED-Diktatur ein. Für sein Engagement erhielt Gutzeit 1995 das Bundesverdienstkreuz.
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1: Im weiteren Tagesverlauf gibt es Regen. Die Höchstwerte erreichen 22 Grad. Abends ist der Himmel bedeckt bei Werten von 15 bis zu 17 Grad Celsius. Nachts sind die Sterne nur vereinzelt zu sehen. Die Tiefstwerte sinken auf 12 Grad. Morgen ist es den ganzen Tag vielfach wolkig. Gebietsweise kann sich auch die Sonne durchsetzen bei Werten von bis zu 21 Grad.

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1: Heute ziehen erneut Wolkenfelder durch. Die Höchstwerte erreichen bis zu 20 Grad. In der Nacht ist es wolkig, bei Tiefstwerten von 13 Grad Celsius. Morgen kann sich die Sonne nicht so wirklich durchsetzen. Es bleibt bedeckt bei Werten von 19 Grad.
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1: Im Studio Steve Löffler. Der US-Kongress hat deutlich verschärfte Sanktionen gegen Russland beschlossen. Das Repräsentantenhaus stimmte mit 262 zu 159 Stimmen für das Gesetz. Zuvor hatte bereits der Senat zugestimmt. Geplant sind unter anderem Strafmaßnahmen gegen russische Politiker und Unternehmen sowie Einschränkungen für russische Öl- und Gasexporte. US-Präsident Donald Trump muss das Gesetz noch unterschreiben. Seine Zustimmung hat er bereits angedeutet. Angesichts der hohen Spritpreise bringt Bundeswirtschaftsministerin Katharina Reiche von der CDU eine befristete Senkung der Mehrwertsteuer auf Kraftstoffe ins Spiel. Statt 19 könnten vorübergehend nur 7% fällig werden. Das soll Autofahrer und das Logistikgewerbe direkt an der Zapfsäule entlasten. Einen Spritpreisdeckel und eine Übergewinnsteuer für Mineralölkonzerne lehnt Reiche dagegen ab. Für Menschen mit niedrigen Einkommen schlägt sie zusätzlich direkte Zahlungen vor. Beim KI-Entwickler OpenAI gibt es neue Sorgen über das Verhalten von künstlicher Intelligenz. In Tests haben sich Modelle laut OpenAI teilweise unerwartet oder besorgniserregend verhalten. So versuchte eine KI, selbst erstellte Dateien ins Internet hochzuladen, um sie später als Quellen anzugeben. In einem anderen Fall erfand das Modell Daten, die es nicht finden konnte, und wollte das zunächst verschweigen. OpenAI betont, dass solche Fälle untersucht werden. Nach einem vielbeachteten KI-gesteuerten Hackerangriff hatte das Unternehmen mehr Transparenz versprochen. Der DDR-Bürgerrechtler und evangelische Theologe Martin Gutzeit ist tot. Er starb am Dienstag im Alter von 74 Jahren in einem Berliner Krankenhaus. Gutzeit gehörte 1989 zu den Mitbegründern der Sozialdemokratischen Partei in der DDR. 1990 wurde er in die erste frei gewählte Volkskammer gewählt. Von 1993 bis 2017 war er Berliner Landesbeauftragter für die Stasi-Unterlagen und setzte sich besonders für die Aufarbeitung der SED-Diktatur ein. Für sein Engagement erhielt Gutzeit 1995 das Bundesverdienstkreuz.
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1: Heute ziehen erneut Wolkenfelder durch. Die Höchstwerte erreichen bis zu 20 Grad. In der Nacht ist es wolkig, bei Tiefstwerten von 13 Grad Celsius. Morgen kann sich die Sonne nicht so wirklich durchsetzen. Es bleibt bedeckt bei Werten von 19 Grad.

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1: Heute ziehen erneut Wolkenfelder durch. Die Höchstwerte erreichen bis zu 20 Grad. In der Nacht ist es wolkig, bei Tiefstwerten von 13 Grad Celsius. Morgen kann sich die Sonne nicht so wirklich durchsetzen. Es bleibt bedeckt bei Werten von 19 Grad.
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1: Im Studio Steve Löffler. Der US-Kongress hat deutlich verschärfte Sanktionen gegen Russland beschlossen. Das Repräsentantenhaus stimmte mit 262 zu 159 Stimmen für das Gesetz. Zuvor hatte bereits der Senat zugestimmt. Geplant sind unter anderem Strafmaßnahmen gegen russische Politiker und Unternehmen sowie Einschränkungen für russische Öl- und Gasexporte. US-Präsident Donald Trump muss das Gesetz noch unterschreiben. Seine Zustimmung hat er bereits angedeutet. Angesichts der hohen Spritpreise bringt Bundeswirtschaftsministerin Katharina Reiche von der CDU eine befristete Senkung der Mehrwertsteuer auf Kraftstoffe ins Spiel. Statt 19 könnten vorübergehend nur 7% fällig werden. Das soll Autofahrer und das Logistikgewerbe direkt an der Zapfsäule entlasten. Einen Spritpreisdeckel und eine Übergewinnsteuer für Mineralölkonzerne lehnt Reiche dagegen ab. Für Menschen mit niedrigen Einkommen schlägt sie zusätzlich direkte Zahlungen vor. Beim KI-Entwickler OpenAI gibt es neue Sorgen über das Verhalten von künstlicher Intelligenz. In Tests haben sich Modelle laut OpenAI teilweise unerwartet oder besorgniserregend verhalten. So versuchte eine KI, selbst erstellte Dateien ins Internet hochzuladen, um sie später als Quellen anzugeben. In einem anderen Fall erfand das Modell Daten, die es nicht finden konnte, und wollte das zunächst verschweigen. OpenAI betont, dass solche Fälle untersucht werden. Nach einem vielbeachteten KI-gesteuerten Hackerangriff hatte das Unternehmen mehr Transparenz versprochen. Der DDR-Bürgerrechtler und evangelische Theologe Martin Gutzeit ist tot. Er starb am Dienstag im Alter von 74 Jahren in einem Berliner Krankenhaus. Gutzeit gehörte 1989 zu den Mitbegründern der Sozialdemokratischen Partei in der DDR. 1990 wurde er in die erste frei gewählte Volkskammer gewählt. Von 1993 bis 2017 war er Berliner Landesbeauftragter für die Stasi-Unterlagen und setzte sich besonders für die Aufarbeitung der SED-Diktatur ein. Für sein Engagement erhielt Gutzeit 1995 das Bundesverdienstkreuz.
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1: Heute ziehen erneut Wolkenfelder durch. Die Höchstwerte erreichen bis zu 20 Grad. In der Nacht ist es wolkig, bei Tiefstwerten von 13 Grad Celsius. Morgen kann sich die Sonne nicht so wirklich durchsetzen. Es bleibt bedeckt bei Werten von 9 Grad.

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2: Heute ziehen erneut Wolkenfelder durch. Die Höchstwerte erreichen bis zu 20 Grad. In der Nacht ist es wolkig, bei Tiefstwerten von 13 Grad Celsius. Morgen kann sich die Sonne nicht so wirklich durchsetzen. Es bleibt bedeckt bei Werten von 19 Grad.
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1: Im Studio Steve Löffler. Der US-Kongress hat deutlich verschärfte Sanktionen gegen Russland beschlossen. Das Repräsentantenhaus stimmte mit 262 zu 159 Stimmen für das Gesetz. Zuvor hatte bereits der Senat zugestimmt. Geplant sind unter anderem Strafmaßnahmen gegen russische Politiker und Unternehmen sowie Einschränkungen für russische Öl- und Gasexporte. US-Präsident Donald Trump muss das Gesetz noch unterschreiben. Seine Zustimmung hat er bereits angedeutet. Angesichts der hohen Spritpreise bringt Bundeswirtschaftsministerin Katharina Reiche von der CDU eine befristete Senkung der Mehrwertsteuer auf Kraftstoffe ins Spiel. Statt 19 könnten vorübergehend nur 7% fällig werden. Das soll Autofahrer und das Logistikgewerbe direkt an der Zapfsäule entlasten. Einen Spritpreisdeckel und eine Übergewinnsteuer für Mineralölkonzerne lehnt Reiche dagegen ab. Für Menschen mit niedrigen Einkommen schlägt sie zusätzlich direkte Zahlungen vor. Beim KI-Entwickler OpenAI gibt es neue Sorgen über das Verhalten von künstlicher Intelligenz. In Tests haben sich Modelle laut OpenAI teilweise unerwartet oder besorgniserregend verhalten. So versuchte eine KI, selbst erstellte Dateien ins Internet hochzuladen, um sie später als Quellen anzugeben. In einem anderen Fall erfand das Modell Daten, die es nicht finden konnte, und wollte das zunächst verschweigen. OpenAI betont, dass solche Fälle untersucht werden. Nach einem vielbeachteten KI-gesteuerten Hackerangriff hatte das Unternehmen mehr Transparenz versprochen. Der DDR-Bürgerrechtler und evangelische Theologe Martin Gutzeit ist tot. Er starb am Dienstag im Alter von 74 Jahren in einem Berliner Krankenhaus. Gutzeit gehörte 1989 zu den Mitbegründern der Sozialdemokratischen Partei in der DDR. 1990 wurde er in die erste frei gewählte Volkskammer gewählt. Von 1993 bis 2017 war er Berliner Landesbeauftragter für die Stasi-Unterlagen und setzte sich besonders für die Aufarbeitung der SED-Diktatur ein. Für sein Engagement erhielt Gutzeit 1995 das Bundesverdienstkreuz.
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1: Heute ziehen erneut Wolkenfelder durch. Die Höchstwerte erreichen bis zu 20 Grad. In der Nacht ist es wolkig, bei Tiefstwerten von 13 Grad Celsius. Morgen kann sich die Sonne nicht so wirklich durchsetzen. Es bleibt bedeckt bei Werten von 19 Grad.

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Heute ziehen erneut Wolkenfelder durch. Die Höchstwerte erreichen bis zu 20 Grad. In der Nacht ist es wolkig, bei Tiefstwerten von 13 Grad Celsius. Morgen kann sich die Sonne nicht so wirklich durchsetzen. Es bleibt bedeckt bei Werten von 19 Grad.

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1: Im Studio Steve Löffler. Der US-Kongress hat deutlich verschärfte Sanktionen gegen Russland beschlossen. Das Repräsentantenhaus stimmte mit 262 zu 159 Stimmen für das Gesetz. Zuvor hatte bereits der Senat zugestimmt. Geplant sind unter anderem Strafmaßnahmen gegen russische Politiker und Unternehmen sowie Einschränkungen für russische Öl- und Gasexporte. US-Präsident Donald Trump muss das Gesetz noch unterschreiben. Seine Zustimmung hat er bereits angedeutet. Angesichts der hohen Spritpreise bringt Bundeswirtschaftsministerin Katharina Reiche von der CDU eine befristete Senkung der Mehrwertsteuer auf Kraftstoffe ins Spiel. Statt 19 könnten vorübergehend nur 7% fällig werden. Das soll Autofahrer und das Logistikgewerbe direkt an der Zapfsäule entlasten. Einen Spritpreisdeckel und eine Übergewinnsteuer für Mineralölkonzerne lehnt Reiche dagegen ab. Für Menschen mit niedrigen Einkommen schlägt sie zusätzlich direkte Zahlungen vor. Beim KI-Entwickler OpenAI gibt es neue Sorgen über das Verhalten von künstlicher Intelligenz. In Tests haben sich Modelle laut OpenAI teilweise unerwartet oder besorgniserregend verhalten. So versuchte eine KI, selbst erstellte Dateien ins Internet hochzuladen, um sie später als Quellen anzugeben. In einem anderen Fall erfand das Modell Daten, die es nicht finden konnte, und wollte das zunächst verschweigen. OpenAI betont, dass solche Fälle untersucht werden. Nach einem vielbeachteten KI-gesteuerten Hackerangriff hatte das Unternehmen mehr Transparenz versprochen. Der DDR-Bürgerrechtler und evangelische Theologe Martin Gutzeit ist tot. Er starb am Dienstag im Alter von 74 Jahren in einem Berliner Krankenhaus. Gutzeit gehörte 1989 zu den Mitbegründern der Sozialdemokratischen Partei in der DDR. 1990 wurde er in die erste frei gewählte Volkskammer gewählt. Von 1993 bis 2017 war er Berliner Landesbeauftragter für die Stasi-Unterlagen und setzte sich besonders für die Aufarbeitung der SED-Diktatur ein. Für sein Engagement erhielt Gutzeit 1995 das Bundesverdienstkreuz.
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1: Heute ziehen erneut Wolkenfelder durch. Die Höchstwerte erreichen bis zu 20 Grad. In der Nacht ist es wolkig, bei Tiefstwerten von 13 Grad Celsius. Morgen kann sich die Sonne nicht so wirklich durchsetzen. Es bleibt bedeckt bei Werten von 19 Grad.
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1: Im Studio Steve Löffler. Der US-Kongress hat deutlich verschärfte Sanktionen gegen Russland beschlossen. Das Repräsentantenhaus stimmte mit 262 zu 159 Stimmen für das Gesetz. Zuvor hatte bereits der Senat zugestimmt. Geplant sind unter anderem Strafmaßnahmen gegen russische Politiker und Unternehmen sowie Einschränkungen für russische Öl- und Gasexporte. US-Präsident Donald Trump muss das Gesetz noch unterschreiben. Seine Zustimmung hat er bereits angedeutet. Angesichts der hohen Spritpreise bringt Bundeswirtschaftsministerin Katharina Reiche von der CDU eine befristete Senkung der Mehrwertsteuer auf Kraftstoffe ins Spiel. Statt 19 könnten vorübergehend nur 7% fällig werden. Das soll Autofahrer und das Logistikgewerbe direkt an der Zapfsäule entlasten. Einen Spritpreisdeckel und eine Übergewinnsteuer für Mineralölkonzerne lehnt Reiche dagegen ab. Für Menschen mit niedrigen Einkommen schlägt sie zusätzlich direkte Zahlungen vor. Beim KI-Entwickler OpenAI gibt es neue Sorgen über das Verhalten von künstlicher Intelligenz. In Tests haben sich Modelle laut OpenAI teilweise unerwartet oder besorgniserregend verhalten. So versuchte eine KI, selbst erstellte Dateien ins Internet hochzuladen, um sie später als Quellen anzugeben. In einem anderen Fall erfand das Modell Daten, die es nicht finden konnte, und wollte das zunächst verschweigen. OpenAI betont, dass solche Fälle untersucht werden. Nach einem vielbeachteten KI-gesteuerten Hackerangriff hatte das Unternehmen mehr Transparenz versprochen. Der DDR-Bürgerrechtler und evangelische Theologe Martin Gutzeit ist tot. Er starb am Dienstag im Alter von 74 Jahren in einem Berliner Krankenhaus. Gutzeit gehörte 1989 zu den Mitbegründern der Sozialdemokratischen Partei in der DDR. 1990 wurde er in die erste frei gewählte Volkskammer gewählt. Von 1993 bis 2017 war er Berliner Landesbeauftragter für die Stasi-Unterlagen und setzte sich besonders für die Aufarbeitung der SED-Diktatur ein. Für sein Engagement erhielt Gutzeit 1995 das Bundesverdienstkreuz.
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1: Heute ziehen erneut Wolkenfelder durch. Die Höchstwerte erreichen bis zu 20 Grad. In der Nacht ist es wolkig, bei Tiefstwerten von 13 Grad Celsius. Morgen kann sich die Sonne nicht so wirklich durchsetzen. Es bleibt bedeckt bei Werten von 19 Grad.
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1: Im Studio Steve Löffler. Der US-Kongress hat deutlich verschärfte Sanktionen gegen Russland beschlossen. Das Repräsentantenhaus stimmte mit 262 zu 159 Stimmen für das Gesetz. Zuvor hatte bereits der Senat zugestimmt. Geplant sind unter anderem Strafmaßnahmen gegen russische Politiker und Unternehmen sowie Einschränkungen für russische Öl- und Gasexporte. US-Präsident Donald Trump muss das Gesetz noch unterschreiben. Seine Zustimmung hat er bereits angedeutet. Angesichts der hohen Spritpreise bringt Bundeswirtschaftsministerin Katharina Reiche von der CDU eine befristete Senkung der Mehrwertsteuer auf Kraftstoffe ins Spiel. Statt 19 könnten vorübergehend nur 7% fällig werden. Das soll Autofahrer und das Logistikgewerbe direkt an der Zapfsäule entlasten. Einen Spritpreisdeckel und eine Übergewinnsteuer für Mineralölkonzerne lehnt Reiche dagegen ab. Für Menschen mit niedrigen Einkommen schlägt sie zusätzlich direkte Zahlungen vor. Beim KI-Entwickler OpenAI gibt es neue Sorgen über das Verhalten von künstlicher Intelligenz. In Tests haben sich Modelle laut OpenAI teilweise unerwartet oder besorgniserregend verhalten. So versuchte eine KI, selbst erstellte Dateien ins Internet hochzuladen, um sie später als Quellen anzugeben. In einem anderen Fall erfand das Modell Daten, die es nicht finden konnte, und wollte das zunächst verschweigen. OpenAI betont, dass solche Fälle untersucht werden. Nach einem vielbeachteten KI-gesteuerten Hackerangriff hatte das Unternehmen mehr Transparenz versprochen. Der DDR-Bürgerrechtler und evangelische Theologe Martin Gutzeit ist tot. Er starb am Dienstag im Alter von 74 Jahren in einem Berliner Krankenhaus. Gutzeit gehörte 1989 zu den Mitbegründern der Sozialdemokratischen Partei in der DDR. 1990 wurde er in die erste frei gewählte Volkskammer gewählt. Von 1993 bis 2017 war er Berliner Landesbeauftragter für die Stasi-Unterlagen und setzte sich besonders für die Aufarbeitung der SED-Diktatur ein. Für sein Engagement erhielt Gutzeit 1995 das Bundesverdienstkreuz.
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1: Heute ziehen erneut Wolkenfelder durch. Die Höchstwerte erreichen bis zu 20 Grad. In der Nacht ist es wolkig, bei Tiefstwerten von 13 Grad Celsius. Morgen kann sich die Sonne nicht so wirklich durchsetzen. Es bleibt bedeckt bei Werten von 19 Grad.

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1: Im Studio Steve Löffler. Der US-Kongress hat deutlich verschärfte Sanktionen gegen Russland beschlossen. Das Repräsentantenhaus stimmte mit 262 zu 159 Stimmen für das Gesetz. Zuvor hatte bereits der Senat zugestimmt. Geplant sind unter anderem Strafmaßnahmen gegen russische Politiker und Unternehmen sowie Einschränkungen für russische Öl- und Gasexporte. US-Präsident Donald Trump muss das Gesetz noch unterschreiben. Seine Zustimmung hat er bereits angedeutet. Angesichts der hohen Spritpreise bringt Bundeswirtschaftsministerin Katharina Reiche von der CDU eine befristete Senkung der Mehrwertsteuer auf Kraftstoffe ins Spiel. Statt 19 könnten vorübergehend nur 7% fällig werden. Das soll Autofahrer und das Logistikgewerbe direkt an der Zapfsäule entlasten. Einen Spritpreisdeckel und eine Übergewinnsteuer für Mineralölkonzerne lehnt Reiche dagegen ab. Für Menschen mit niedrigen Einkommen schlägt sie zusätzlich direkte Zahlungen vor. Beim KI-Entwickler OpenAI gibt es neue Sorgen über das Verhalten von künstlicher Intelligenz. In Tests haben sich Modelle laut OpenAI teilweise unerwartet oder besorgniserregend verhalten. So versuchte eine KI, selbst erstellte Dateien ins Internet hochzuladen, um sie später als Quellen anzugeben. In einem anderen Fall erfand das Modell Daten, die es nicht finden konnte, und wollte das zunächst verschweigen. OpenAI betont, dass solche Fälle untersucht werden. Nach einem vielbeachteten KI-gesteuerten Hackerangriff hatte das Unternehmen mehr Transparenz versprochen. Der DDR-Bürgerrechtler und evangelische Theologe Martin Gutzeit ist tot. Er starb am Dienstag im Alter von 74 Jahren in einem Berliner Krankenhaus. Gutzeit gehörte 1989 zu den Mitbegründern der Sozialdemokratischen Partei in der DDR. 1990 wurde er in die erste frei gewählte Volkskammer gewählt. Von 1993 bis 2017 war er Berliner Landesbeauftragter für die Stasi-Unterlagen und setzte sich besonders für die Aufarbeitung der SED-Diktatur ein. Für sein Engagement erhielt Gutzeit 1995 das Bundesverdienstkreuz.
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1: Heute ziehen erneut Wolkenfelder durch. Die Höchstwerte erreichen bis zu 20 Grad. In der Nacht ist es wolkig, bei Tiefstwerten von 13 Grad Celsius. Morgen kann sich die Sonne nicht so wirklich durchsetzen. Es bleibt bedeckt bei Werten von 19 Grad.

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1: Im Studio Steve Löffler. Der US-Kongress hat deutlich verschärfte Sanktionen gegen Russland beschlossen. Das Repräsentantenhaus stimmte mit 262 zu 159 Stimmen für das Gesetz. Zuvor hatte bereits der Senat zugestimmt. Geplant sind unter anderem Strafmaßnahmen gegen russische Politiker und Unternehmen sowie Einschränkungen für russische Öl- und Gasexporte. US-Präsident Donald Trump muss das Gesetz noch unterschreiben. Seine Zustimmung hat er bereits angedeutet. Angesichts der hohen Spritpreise bringt Bundeswirtschaftsministerin Katharina Reiche von der CDU eine befristete Senkung der Mehrwertsteuer auf Kraftstoffe ins Spiel. Statt 19 könnten vorübergehend nur 7% fällig werden. Das soll Autofahrer und das Logistikgewerbe direkt an der Zapfsäule entlasten. Einen Spritpreisdeckel und eine Übergewinnsteuer für Mineralölkonzerne lehnt Reiche dagegen ab. Für Menschen mit niedrigen Einkommen schlägt sie zusätzlich direkte Zahlungen vor. Beim KI-Entwickler OpenAI gibt es neue Sorgen über das Verhalten von künstlicher Intelligenz. In Tests haben sich Modelle laut OpenAI teilweise unerwartet oder besorgniserregend verhalten. So versuchte eine KI, selbst erstellte Dateien ins Internet hochzuladen, um sie später als Quellen anzugeben. In einem anderen Fall erfand das Modell Daten, die es nicht finden konnte, und wollte das zunächst verschweigen. OpenAI betont, dass solche Fälle untersucht werden. Nach einem vielbeachteten KI-gesteuerten Hackerangriff hatte das Unternehmen mehr Transparenz versprochen. Der DDR-Bürgerrechtler und evangelische Theologe Martin Gutzeit ist tot. Er starb am Dienstag im Alter von 74 Jahren in einem Berliner Krankenhaus. Gutzeit gehörte 1989 zu den Mitbegründern der Sozialdemokratischen Partei in der DDR. 1990 wurde er in die erste frei gewählte Volkskammer gewählt. Von 1993 bis 2017 war er Berliner Landesbeauftragter für die Stasi-Unterlagen und setzte sich besonders für die Aufarbeitung der SED-Diktatur ein. Für sein Engagement erhielt Gutzeit 1995 das Bundesverdienstkreuz.
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1: Heute ziehen erneut Wolkenfelder durch. Die Höchstwerte erreichen bis zu 20 Grad. In der Nacht ist es wolkig, bei Tiefstwerten von 13 Grad Celsius. Morgen kann sich die Sonne nicht so wirklich durchsetzen. Es bleibt bedeckt bei Werten von 19 Grad.

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1: Im Studio Steve Löffler. Der US-Kongress hat deutlich verschärfte Sanktionen gegen Russland beschlossen. Das Repräsentantenhaus stimmte mit 262 zu 159 Stimmen für das Gesetz. Zuvor hatte bereits der Senat zugestimmt. Geplant sind unter anderem Strafmaßnahmen gegen russische Politiker und Unternehmen sowie Einschränkungen für russische Öl- und Gasexporte. US-Präsident Donald Trump muss das Gesetz noch unterschreiben. Seine Zustimmung hat er bereits angedeutet. Angesichts der hohen Spritpreise bringt Bundeswirtschaftsministerin Katharina Reiche von der CDU eine befristete Senkung der Mehrwertsteuer auf Kraftstoffe ins Spiel. Statt 19 könnten vorübergehend nur 7% fällig werden. Das soll Autofahrer und das Logistikgewerbe direkt an der Zapfsäule entlasten. Einen Spritpreisdeckel und eine Übergewinnsteuer für Mineralölkonzerne lehnt Reiche dagegen ab. Für Menschen mit niedrigen Einkommen schlägt sie zusätzlich direkte Zahlungen vor. Beim KI-Entwickler OpenAI gibt es neue Sorgen über das Verhalten von künstlicher Intelligenz. In Tests haben sich Modelle laut OpenAI teilweise unerwartet oder besorgniserregend verhalten. So versuchte eine KI, selbst erstellte Dateien ins Internet hochzuladen, um sie später als Quellen anzugeben. In einem anderen Fall erfand das Modell Daten, die es nicht finden konnte, und wollte das zunächst verschweigen. OpenAI betont, dass solche Fälle untersucht werden. Nach einem vielbeachteten KI-gesteuerten Hackerangriff hatte das Unternehmen mehr Transparenz versprochen. Der DDR-Bürgerrechtler und evangelische Theologe Martin Gutzeit ist tot. Er starb am Dienstag im Alter von 74 Jahren in einem Berliner Krankenhaus. Gutzeit gehörte 1989 zu den Mitbegründern der Sozialdemokratischen Partei in der DDR. 1990 wurde er in die erste frei gewählte Volkskammer gewählt. Von 1993 bis 2017 war er Berliner Landesbeauftragter für die Stasi-Unterlagen und setzte sich besonders für die Aufarbeitung der SED-Diktatur ein. Für sein Engagement erhielt Gutzeit 1995 das Bundesverdienstkreuz.
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1: Heute ziehen erneut Wolkenfelder durch. Die Höchstwerte erreichen bis zu 20 Grad. In der Nacht ist es wolkig, bei Tiefstwerten von 13 Grad Celsius. Morgen kann sich die Sonne nicht so wirklich durchsetzen. Es bleibt bedeckt bei Werten von 19 Grad.

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1: Heute ziehen erneut Wolkenfelder durch. Die Höchstwerte erreichen bis zu 20 Grad. In der Nacht ist es wolkig, bei Tiefstwerten von 13 Grad Celsius. Morgen kann sich die Sonne nicht so wirklich durchsetzen. Es bleibt bedeckt bei Werten von 19 Grad.
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1: Im Studio Steve Löffler. Der US-Kongress hat deutlich verschärfte Sanktionen gegen Russland beschlossen. Das Repräsentantenhaus stimmte mit 262 zu 159 Stimmen für das Gesetz. Zuvor hatte bereits der Senat zugestimmt. Geplant sind unter anderem Strafmaßnahmen gegen russische Politiker und Unternehmen sowie Einschränkungen für russische Öl- und Gasexporte. US-Präsident Donald Trump muss das Gesetz noch unterschreiben. Seine Zustimmung hat er bereits angedeutet. Angesichts der hohen Spritpreise bringt Bundeswirtschaftsministerin Katharina Reiche von der CDU eine befristete Senkung der Mehrwertsteuer auf Kraftstoffe ins Spiel. Statt 19 könnten vorübergehend nur 7% fällig werden. Das soll Autofahrer und das Logistikgewerbe direkt an der Zapfsäule entlasten. Einen Spritpreisdeckel und eine Übergewinnsteuer für Mineralölkonzerne lehnt Reiche dagegen ab. Für Menschen mit niedrigen Einkommen schlägt sie zusätzlich direkte Zahlungen vor. Beim KI-Entwickler OpenAI gibt es neue Sorgen über das Verhalten von künstlicher Intelligenz. In Tests haben sich Modelle laut OpenAI teilweise unerwartet oder besorgniserregend verhalten. So versuchte eine KI, selbst erstellte Dateien ins Internet hochzuladen, um sie später als Quellen anzugeben. In einem anderen Fall erfand das Modell Daten, die es nicht finden konnte, und wollte das zunächst verschweigen. OpenAI betont, dass solche Fälle untersucht werden. Nach einem viel beachteten KI-gesteuerten Hackerangriff hatte das Unternehmen mehr Transparenz versprochen. Der DDR-Bürgerrechtler und evangelische Theologe Martin Gutzeit ist tot. Er starb am Dienstag im Alter von 74 Jahren in einem Berliner Krankenhaus. Gutzeit gehörte 1989 zu den Mitbegründern der Sozialdemokratischen Partei in der DDR. 1990 wurde er in die erste frei gewählte Volkskammer gewählt. Von 1993 bis 2017 war er Berliner Landesbeauftragter für die Stasi-Unterlagen und setzte sich besonders für die Aufarbeitung der SED-Diktatur ein. Für sein Engagement erhielt Gutzeit 1995 das Bundesverdienstkreuz.
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1: Heute ziehen erneut Wolkenfelder durch. Die Höchstwerte erreichen bis zu 20 Grad. In der Nacht ist es wolkig, bei Tiefstwerten von 13 Grad Celsius. Morgen kann sich die Sonne nicht so wirklich durchsetzen. Es bleibt bedeckt bei Werten von 19 Grad.

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2: Heute ziehen erneut Wolkenfelder durch. Die Höchstwerte erreichen bis zu 20 Grad. In der Nacht ist es wolkig, bei Tiefstwerten von 13 Grad Celsius. Morgen kann sich die Sonne nicht so wirklich durchsetzen. Es bleibt bedeckt bei Werten von 19 Grad.
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1: Guten Morgen. Zu Hause. Eigentlich wollte ich noch gar nicht hier sein. Aber der Club hat mich mit dem Putzlicht rausgekehrt, welches das eher in meinen Augen brennt. Vor dem Club war ich zu verwirrt, um noch eine After-Hour zu suchen. Die anderen offenbar auch. Ich war dann nicht mehr in der Lage zu sprechen. Egal. Jetzt bin ich hier.

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1: Im Studio Steve Löffler. Der US-Kongress hat deutlich verschärfte Sanktionen gegen Russland beschlossen. Das Repräsentantenhaus stimmte mit 262 zu 159 Stimmen für das Gesetz. Zuvor hatte bereits der Senat zugestimmt. Geplant sind unter anderem Strafmaßnahmen gegen russische Politiker und Unternehmen sowie Einschränkungen für russische Öl- und Gasexporte. US-Präsident Donald Trump muss das Gesetz noch unterschreiben. Seine Zustimmung hat er bereits angedeutet. Angesichts der hohen Spritpreise bringt Bundeswirtschaftsministerin Katharina Reiche von der CDU eine befristete Senkung der Mehrwertsteuer auf Kraftstoffe ins Spiel. Statt 19 könnten vorübergehend nur 7% fällig werden. Das soll Autofahrer und das Logistikgewerbe direkt an der Zapfsäule entlasten. Einen Spritpreisdeckel und eine Übergewinnsteuer für Mineralölkonzerne lehnt Reiche dagegen ab. Für Menschen mit niedrigen Einkommen schlägt sie zusätzlich direkte Zahlungen vor. Beim KI-Entwickler OpenAI gibt es neue Sorgen über das Verhalten von künstlicher Intelligenz. In Tests haben sich Modelle laut OpenAI teilweise unerwartet oder besorgniserregend verhalten. So versuchte eine KI, selbst erstellte Dateien ins Internet hochzuladen, um sie später als Quellen anzugeben. In einem anderen Fall erfand das Modell Daten, die es nicht finden konnte, und wollte das zunächst verschweigen. OpenAI betont, dass solche Fälle untersucht werden. Nach einem vielbeachteten KI-gesteuerten Hackerangriff hatte das Unternehmen mehr Transparenz versprochen. Der DDR-Bürgerrechtler und evangelische Theologe Martin Gutzeit ist tot. Er starb am Dienstag im Alter von 74 Jahren in einem Berliner Krankenhaus. Gutzeit gehörte 1989 zu den Mitbegründern der Sozialdemokratischen Partei in der DDR. 1990 wurde er in die erste frei gewählte Volkskammer gewählt. Von 1993 bis 2017 war er Berliner Landesbeauftragter für die Stasi-Unterlagen und setzte sich besonders für die Aufarbeitung der SED-Diktatur ein. Für sein Engagement erhielt Gutzeit 1995 das Bundesverdienstkreuz.
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1: Heute ziehen erneut Wolkenfelder durch. Die Höchstwerte erreichen bis zu 20 Grad. In der Nacht ist es wolkig, bei Tiefstwerten von 13 Grad Celsius. Morgen kann sich die Sonne nicht so wirklich durchsetzen. Es bleibt bedeckt bei Werten von 19 Grad.

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1: Heute ziehen erneut Wolkenfelder durch. Die Höchstwerte erreichen bis zu 20 Grad. In der Nacht ist es wolkig, bei Tiefstwerten von 13 Grad Celsius. Morgen kann sich die Sonne nicht so wirklich durchsetzen. Es bleibt bedeckt bei Werten von 19 Grad.
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1: Im Studio Steve Löffler. Der US-Kongress hat deutlich verschärfte Sanktionen gegen Russland beschlossen. Das Repräsentantenhaus stimmte mit 262 zu 159 Stimmen für das Gesetz. Zuvor hatte bereits der Senat zugestimmt. Geplant sind unter anderem Strafmaßnahmen gegen russische Politiker und Unternehmen sowie Einschränkungen für russische Öl- und Gasexporte. US-Präsident Donald Trump muss das Gesetz noch unterschreiben. Seine Zustimmung hat er bereits angedeutet. Angesichts der hohen Spritpreise bringt Bundeswirtschaftsministerin Katharina Reiche von der CDU eine befristete Senkung der Mehrwertsteuer auf Kraftstoffe ins Spiel. Statt 19 könnten vorübergehend nur 7% fällig werden. Das soll Autofahrer und das Logistikgewerbe direkt an der Zapfsäule entlasten. Einen Spritpreisdeckel und eine Übergewinnsteuer für Mineralölkonzerne lehnt Reiche dagegen ab. Für Menschen mit niedrigen Einkommen schlägt sie zusätzlich direkte Zahlungen vor. Beim KI-Entwickler OpenAI gibt es neue Sorgen über das Verhalten von künstlicher Intelligenz. In Tests haben sich Modelle laut OpenAI teilweise unerwartet oder besorgniserregend verhalten. So versuchte eine KI, selbst erstellte Dateien ins Internet hochzuladen, um sie später als Quellen anzugeben. In einem anderen Fall erfand das Modell Daten, die es nicht finden konnte, und wollte das zunächst verschweigen. OpenAI betont, dass solche Fälle untersucht werden. Nach einem vielbeachteten KI-gesteuerten Hackerangriff hatte das Unternehmen mehr Transparenz versprochen. Der DDR-Bürgerrechtler und evangelische Theologe Martin Gutzeit ist tot. Er starb am Dienstag im Alter von 74 Jahren in einem Berliner Krankenhaus. Gutzeit gehörte 1989 zu den Mitbegründern der Sozialdemokratischen Partei in der DDR. 1990 wurde er in die erste frei gewählte Volkskammer gewählt. Von 1993 bis 2017 war er Berliner Landesbeauftragter für die Stasi-Unterlagen und setzte sich besonders für die Aufarbeitung der SED-Diktatur ein. Für sein Engagement erhielt Gutzeit 1995 das Bundesverdienstkreuz.
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1: Heute ziehen erneut Wolkenfelder durch. Die Höchstwerte erreichen bis zu 20 Grad. In der Nacht ist es wolkig, bei Tiefstwerten von 13 Grad Celsius. Morgen kann sich die Sonne nicht so wirklich durchsetzen. Es bleibt bedeckt bei Werten von 19 Grad.

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1: 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Heute ziehen erneut Wolkenfelder durch. Die Höchstwerte erreichen bis zu 20 Grad. In der Nacht ist es wolkig, bei Tiefstwerten von 13 Grad Celsius. Morgen kann sich die Sonne nicht so wirklich durchsetzen. Es bleibt bedeckt bei Werten von 19 Grad.

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1: Im Studio Steve Löffler. Der US-Kongress hat deutlich verschärfte Sanktionen gegen Russland beschlossen. Das Repräsentantenhaus stimmte mit 262 zu 159 Stimmen für das Gesetz. Zuvor hatte bereits der Senat zugestimmt. Geplant sind unter anderem Strafmaßnahmen gegen russische Politiker und Unternehmen sowie Einschränkungen für russische Öl- und Gasexporte. US-Präsident Donald Trump muss das Gesetz noch unterschreiben. Seine Zustimmung hat er bereits angedeutet. Angesichts der hohen Spritpreise bringt Bundeswirtschaftsministerin Katharina Reiche von der CDU eine befristete Senkung der Mehrwertsteuer auf Kraftstoffe ins Spiel. Statt 19 könnten vorübergehend nur 7% fällig werden. Das soll Autofahrer und das Logistikgewerbe direkt an der Zapfsäule entlasten. Einen Spritpreisdeckel und eine Übergewinnsteuer für Mineralölkonzerne lehnt Reiche dagegen ab. Für Menschen mit niedrigen Einkommen schlägt sie zusätzlich direkte Zahlungen vor. Beim KI-Entwickler OpenAI gibt es neue Sorgen über das Verhalten von künstlicher Intelligenz. In Tests haben sich Modelle laut OpenAI teilweise unerwartet oder besorgniserregend verhalten. So versuchte eine KI, selbst erstellte Dateien ins Internet hochzuladen, um sie später als Quellen anzugeben. In einem anderen Fall erfand das Modell Daten, die es nicht finden konnte, und wollte das zunächst verschweigen. OpenAI betont, dass solche Fälle untersucht werden. Nach einem vielbeachteten KI-gesteuerten Hackerangriff hatte das Unternehmen mehr Transparenz versprochen. Der DDR-Bürgerrechtler und evangelische Theologe Martin Gutzeit ist tot. Er starb am Dienstag im Alter von 74 Jahren in einem Berliner Krankenhaus. Gutzeit gehörte 1989 zu den Mitbegründern der Sozialdemokratischen Partei in der DDR. 1990 wurde er in die erste frei gewählte Volkskammer gewählt. Von 1993 bis 2017 war er Berliner Landesbeauftragter für die Stasi-Unterlagen und setzte sich besonders für die Aufarbeitung der SED-Diktatur ein. Für sein Engagement erhielt Gutzeit 1995 das Bundesverdienstkreuz.
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1: Heute ziehen erneut Wolkenfelder durch. Die Höchstwerte erreichen bis zu 20 Grad. In der Nacht ist es wolkig, bei Tiefstwerten von 13 Grad Celsius. Morgen kann sich die Sonne nicht so wirklich durchsetzen. Es bleibt bedeckt bei Werten von 19 Grad.

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1: Heute ziehen erneut Wolkenfelder durch. Die Höchstwerte erreichen bis zu 20 Grad. In der Nacht ist es wolkig, bei Tiefstwerten von 13 Grad Celsius. Morgen kann sich die Sonne nicht so wirklich durchsetzen. Es bleibt bedeckt bei Werten von 19 Grad.
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1: Im Studio Steve Löffler. Der US-Kongress hat deutlich verschärfte Sanktionen gegen Russland beschlossen. Das Repräsentantenhaus stimmte mit 262 zu 159 Stimmen für das Gesetz. Zuvor hatte bereits der Senat zugestimmt. Geplant sind unter anderem Strafmaßnahmen gegen russische Politiker und Unternehmen sowie Einschränkungen für russische Öl- und Gasexporte. US-Präsident Donald Trump muss das Gesetz noch unterschreiben. Seine Zustimmung hat er bereits angedeutet. Angesichts der hohen Spritpreise bringt Bundeswirtschaftsministerin Katharina Reiche von der CDU eine befristete Senkung der Mehrwertsteuer auf Kraftstoffe ins Spiel. Statt 19 könnten vorübergehend nur 7% fällig werden. Das soll Autofahrer und das Logistikgewerbe direkt an der Zapfsäule entlasten. Einen Spritpreisdeckel und eine Übergewinnsteuer für Mineralölkonzerne lehnt Reiche dagegen ab. Für Menschen mit niedrigen Einkommen schlägt sie zusätzlich direkte Zahlungen vor. Beim KI-Entwickler OpenAI gibt es neue Sorgen über das Verhalten von künstlicher Intelligenz. In Tests haben sich Modelle laut OpenAI teilweise unerwartet oder besorgniserregend verhalten. So versuchte eine KI, selbst erstellte Dateien ins Internet hochzuladen, um sie später als Quellen anzugeben. In einem anderen Fall erfand das Modell Daten, die es nicht finden konnte, und wollte das zunächst verschweigen. OpenAI betont, dass solche Fälle untersucht werden. Nach einem vielbeachteten KI-gesteuerten Hackerangriff hatte das Unternehmen mehr Transparenz versprochen. Der DDR-Bürgerrechtler und evangelische Theologe Martin Gutzeit ist tot. Er starb am Dienstag im Alter von 74 Jahren in einem Berliner Krankenhaus. Gutzeit gehörte 1989 zu den Mitbegründern der Sozialdemokratischen Partei in der DDR. 1990 wurde er in die erste frei gewählte Volkskammer gewählt. Von 1993 bis 2017 war er Berliner Landesbeauftragter für die Stasi-Unterlagen und setzte sich besonders für die Aufarbeitung der SED-Diktatur ein. Für sein Engagement erhielt Gutzeit 1995 das Bundesverdienstkreuz.
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1: Heute ziehen erneut Wolkenfelder durch. Die Höchstwerte erreichen bis zu 20 Grad. In der Nacht ist es wolkig, bei Tiefstwerten von 13 Grad Celsius. Morgen kann sich die Sonne nicht so wirklich durchsetzen. Es bleibt bedeckt bei Werten von 19 Grad.
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Es ist 1 Uhr.

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